0: Mein Sentiment Gulasch, aber...
1: Ja, doch, rote Zerouette, ich glaube, aber gleich mehr, ja, das ist so frisch, ja, das ist mehr. Ich mache auch schon die Pita, noch mal die...